So, das waren fast 4 Stunden DJ Knost. Ich hoffe, diese hat euch inspiriert, weiterhin meine Hörerschaft zu sein. Wir hören uns sicherlich überhaupt und sowohl in den nächsten Wochen und Tagen hier wieder auf Mediatop Radio. Verantwortlich für diese Sendung war André Heller.

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0: Musik, Kunst und gute Stimmung direkt am Wasser. Das verspricht das Festival 2 Tage am Tollensesee in Neubrandenburg. Bereits seit 2021 verwandelt eine Gruppe von Ehrenamtlichen eine alte Industriehalle am Tollensesee in einen besonderen Kulturort. Am 25. und 26. September 2026 geht das Festival in die nächste Runde. Der Vorverkauf hat schon begonnen. Der Freitag steht ganz im Zeichen der Elektronacht. Auf der Bühne stehen unter anderem die Band Aggregat, die elektronische Musik mit Instrumenten wie Cello und Schlagzeug verbindet. Außerdem sorgen Künstler wie Jakob Kranhold, Woodkin, Molono Bass and Mason und Anja Tomschlitz für abwechslungsreiche und experimentelle Klänge. Am Samstag gibt es zunächst ein Programm für die ganze Familie. Die Hamburger Musiker Dennis und Ove zeigen, dass Kindermusik nicht langweilig sein muss. Gemeinsam mit Kindern und Eltern wird gesungen, getanzt und gelacht. Dazu gibt es Bastelangebote, Kinderschminken und weitere Mitmachaktionen. Auch ihr Kunstfans kommt auf eure Kosten. Der Fotograf Heiko Kühl präsentiert in einer Ausstellung seine Straßenfotografien, die auf Reisen rund um die Welt entstanden sind. Am Abend wird es dann wieder musikalisch. Bands wie Decca, Aerobic und Blanche Cher sorgen für Festivalstimmung. Doch so schnell muss niemand gehen. Weil nach den Konzerten ein bisschen abtanzen schöner ist, legen zum Abschluss Anna STMR und DJ Hooked auf, damit es einer dieser Abenden wird, der im Gedächtnis bleibt oder wenigstens im Rücken. Das Festival 2 Tage am Tollensesee verbindet Musik, Kunst und Gemeinschaft und bietet ein Erlebnis für Besucher jeden Alters, direkt am Ufer des Tollensesees.
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Hurt Me, ich weiß, das ist Jennifer Lopez zusammen mit David Guetta und Save Me Tonight ist allerdings, hört sich doch ein bisschen an wie Hathaway. Hey. Dieses wunderschöne Stück hat mich ein

Also mal ganz ehrlich, auch wenn es von Felix Jähn ist, aber jetzt reicht es. Müsst ihr denn alles covern, was nicht bei drei auf den Bäumen ist? Könnt ihr euch gar nichts Eigenes mehr ausdenken?

Hilfe leisten, so wie das Teil da eben. Boy, you turn me on. Er hat in den letzten Jahren viel, viel, viel bessere Musik gemacht als das da. So, wir schnippen mit den Fingern und grooven uns durch die Stadt. 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

In unserer Diskothek am frühen Morgen ging's los mit einem Mega-Hit aus den 80ern von Johnny Hates Jazz, Shattered Dreams. Und wir fliegen rüber über den großen Teich jetzt zu den drei Mädels von Exposé. Come, go.

0: wunderbares Tanzbrett.
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2: Auch für wahre Tanzbretter bekannt war Dan Harrow hier mit seiner Nummer 4 von 1987. Don't Break My Heart.
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Ich glaube, ich heb mir mal ganz zum Schluss meine Lieblingsstücke auf. So auch dieses Mal. Wonder Cross und Dancing in the Desert ist aus irgendeinem Grunde nie richtig populär geworden, aber in den Diskotheken ist sie gelaufen, rauf und runter, ganz tolles Stück, vor allem die Instrumental-Bridge nach 3,5 Minuten mit dem Jetzt für euch als Abschluss von unserer Diskothek.

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0: Wenn Sie jetzt gleich jemand fragt, was Sie die nächste halbe Stunde hören, dann sagen Sie doch einfach die Wahrheit.
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6: Der Höllenhund. Eine Geschichte von Gunter Preuß. Sven ist mit seinen Eltern aus der Stadt in das Dorf Himmelreich gezogen. Sie bewohnen ein kleines weißes Haus mit einem großen Garten. Doch Sven hockt immer nur in seinem Zimmer. Seine Eltern schimpfen. Sie sagen, er soll an die frische Luft gehen und mit den anderen Kindern spielen. Wenn Sven die Kinder draußen lachen hört, rennt er zum Fenster. Aber dann sieht er auch, wie der Hund vom Nachbarn auf dem Hof ist. Und der riesige schwarze Hund sieht ihn. Er knurrt, bellt, fletscht die Zähne, reißt an der Kette und tut so, als wolle er über die Hecke springen. Der Höllenhund, ruft Sven und zieht die Gardine wieder vor das Fenster. Sofort verstummt das Gebell. Sven möchte gern das Dorf entdecken. Er kennt bisher nur das Großstadtleben. Er ist neugierig auf die Menschen hier, vor allem auf die Kinder. Er will in Himmelreich neue Freunde finden. Gern würde Sven auf den Wiesen herumtollen und bei der Hitze möchte er im Waldsee baden. Aber Sven wagt sich nicht aus dem Haus. Der Höllenhund ist ein gar zu fürchterliches Biest. Sven ist es langweilig im Haus. Er nimmt all seinen Mut zusammen. Obwohl es Hochsommer ist, zieht er sich wie im Winter an. Stiefel, Thermoanzug, Schal und Fellhandschuhe. Auf den Kopf stülpt er sich Vaters Motorradhelm. Der Höllenhund hängt zwar an einer Kette, aber für ihn ist es sicherlich eine Kleinigkeit, sich loszureißen und über die Hecke zu springen. Sven schleicht aus dem Haus. Aber kaum betritt er den Garten, beginnt der Höllenhund wütend zu bellen und an der Kette zu reißen. Der Junge bekommt das große Zittern. Aber er will nicht zurück in sein Zimmer. Er will sich allerdings auch nicht vom Höllenhund fressen lassen. Also setzt Sven sich in die offenstehende Haustür und beginnt, mit dem Höllenhund zu sprechen. Er schwitzt und stottert. »Ich bin es doch nur, der Sven. Ich kenne dich, du bist der Höllenhund. Was hast du denn gegen mich?« Der Höllenhund bellt etwas leiser. Er hält den Kopf schief, als ob er versuchen wollte, den Jungen besser zu verstehen. »Ich gebe es ja zu, Höllenhund. Ich habe Angst vor dir. Du bist viel größer und stärker als ich. Sei doch bitte nicht gar so fürchterlich.« Sven rutscht sitzend immer näher an die Hecke heran. Der Höllenhund fletscht nicht mehr die Zähne. Er knurrt nur noch. »Du bist ein Riesenschnauzer. Papa hat das gesagt. Ein Wachhund bist du. Aber du musst doch nicht immer so böse und wütend sein, oder?« Sven sitzt jetzt ziemlich dicht an der Hecke. Der Höllenhund ist still und steht ganz ruhig. Sven nimmt den Motorradhelm ab, steht auf und kramt einen Keks aus seiner Jackentasche. Er bricht ihn in der Mitte auseinander. Die eine Hälfte steckt er sich in den Mund, die andere Hälfte streckt er dem Hund hin. Sven hält die Luft an. Aber der Höllenhund schnappt nicht nach seiner Hand. Er schnüffelt am Keks, nimmt ihn ganz vorsichtig aus Svens Hand. »So ist es brav«, sagt Sven. Vorsichtig steht er auf und geht zurück ins Haus. Stiefel, Thermoanzug und Handschuhe zieht er aus. Jetzt kann er endlich mal ins Dorf gehen. Als er am Abend zurückkommt, fühlt er sich in Himmelreich schon fast zu Hause. Er hat mit den Kindern Fußball gespielt und am Klettergerüst geturnt. Aber am schönsten ist es, dass der Höllenhund ihn schwanzwedelnd empfängt. Von nun an spricht Sven jeden Tag mit dem Hund. Er erfährt vom Nachbarn, dass der Höllenhund eigentlich Schwarzer heißt. Bald wartet Schwarzer immer schon auf Sven. Seine Freude über ein Wiedersehen wird täglich größer. Eines Tages nimmt Sven Schwarzer an die Leine. Und die beiden

0: Und in der nächsten halben Stunde lassen wir mal den Jens Fischer an die Regler.
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Olivia Newton-John war selbst Hauptdarstellerin im Film Xanadu. Und jetzt einer meiner Lieblings-Roboterfilme. Nummer 5 lebt. Und aus dem hören wir Eldie Barge und Who's Johnny?

Bei den vielen Filmen, die ich in letzter Zeit gesehen habe, ist mir aufgefallen, dass gerade aus japanischen Animes sehr gute Filmmusik stammt. Und die will ich euch nicht vorenthalten. Zwei Beispiele dafür. Das erste aus The Deer King. Millet und One Reason gesungen in Japanisch und Englisch.

The Deer King von 2021, ein Jahr vorher erschienenes Popel und die andere Seite des Himmels. Und so stelle ich mir eine Filmmusik vor, fängt langsam und ruhig an, steigert sich dann, bis dann zum Schluss das gesamte Orchester dem Titel ein episches Ende bereitet. Gesungen von Losarina.

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dachte immer, Haji Halef Oma gab's wirklich und war der Bruder von Genghis Khan. Nein, es ist eine Figur aus den Karl-May-Büchern. So viel zum Thema Literatur und jetzt wäre Bernhard gerne so wie

Spaß ist dran und er hat literarische Hochkultur für uns. Im Tal der bittersüßen Träume findet ein Duell der Herzen statt. Wow. Thomas Anders, Endstation Sehnsucht.

Es war 1984, kurz vor Modern Talking. Wir dürfen alle mal raten, wer war der Produzent? Natürlich der Dieter. Traurige Geschichte, der Roland erfährt heute, dass seine Freundin ihn verlassen wird. Und ich habe das Gefühl, da ist nicht mehr viel dran zu rütteln. Und deswegen singt er Lied.

Ich glaube, das mit dem Türschließen hat auch nicht funktioniert. Und ich habe gerade gelesen, der Roland war in seinem Leben 3-mal verheiratet. Oh, die Tür geht auf, Volker kommt herein und ein ziemliches Redebedürfnis. Na gut, Volker, da setz dich mal hin und erzähl uns, was

0: ganz doll dich.
1: Ja, lieber Volker, das war alles sehr aufschlussreich, aber über diese Sache mit dem Whisky, Wein und fettes Eisbein, darüber müssen wir nochmal sprechen. Aber nicht jetzt, denn jetzt kommt Udo. Lustige Geschichte. Er folgt einem Inserat, in dem ihn eine Sie auffordert, mit ihm auszubüchsen nach Paris. Einfach so nur zum Spaß. Und dann die große Überraschung auf dem Bahnhof.
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4: Die Kinder aus dem Kindergarten in Eichhorst und Sniget Görnhus wollen euch jetzt mit einem Gedicht und einem kleinen Lied erfreuen.
5: Erzählen euch jetzt auf Englisch ein Gedicht. Und das geht so. One, two, three. Ja ist yes. Nein ist no. Biene heißt bee. Und zählen geht so. One, two, three. Ein Hund ist a dog. Eine Katze ist a cat. This is a dog and that is a cat. A cow ist eine
6: Kuh.
5: Und die macht auch in England
6: Kuh.
5: A chair ist ein Stuhl. Englisch
6: ist Kuh.

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Haare raufen. Winken. Mit beiden Händen. Superman. Klatschen.

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Entschuldigt mal, ich muss mal kurz das Fenster schließen, denn sonst fliegt mir hier alles weg. Das ist Musik und da kommt auch keine Coverversion gegen an. Tattoo von 2002, All the Things She's

Swayze und dann die zweite Single nach Breakaway hieß They Don't Know. Und wir nehmen noch ein bisschen mehr Geschwindigkeit raus mit der Far Corporation. Man nennt sie auch die Frank Faria Corporation und Sebastian.

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Wieso? Wir suchen einen Interpreten, der sehr, sehr, sehr verdammt nochmal berühmt geworden ist. Mitte der 80er, Anfang der 80er hat er Schlager gesungen. Dann ist er rübergewechselt ins Englische und nannte sich Headliner. Einen einzigen Titel hat er rausgebracht und das war eine Coverversion von Real Life's Catch Me, I'm Falling. 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

0: Für den einen oder anderen, der sich in den 80ern auskennt, sollte das kein Problem gewesen sein. So viel sei gesagt, in den Schlagerzeiten hat er auch schon mit einem gewissen Dieter Bohlen zusammengearbeitet als Produzentin. Auch bei Headliner und Catch Me I'm Falling war das so. Und dann haben sie sich zusammengeschlossen und daraus wurde Modern Talking.
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Kurze Frage in die Runde. Haben wir denn schon genug von dieser wunderschönen Musik? Nein, wir haben nicht genug. Gottes Willen, wir mögen diesen Einheitsbrei und deswegen doch mal You can win if you want. Modern

Und damit hallo und herzlich willkommen hier bei Freitag nach 1, dem Wochenendstarter-Magazin auf Mediatop Radio. Verantwortlich für diese Sendung ist Dirk Pohlmann. Der hat wieder neue Musik rausgekramt und ich glaube, der ein oder andere Titel heute, der bläst dann auch nochmal die Lautsprecher frei.

Wir hörten Ian Barras und Una Notche in der Single-Version. Neue Musik auf Mediatop Radio und ab morgen, ab Sonnabend dann auch in den Musikschleifen ab und zu mal zu hören. Genau wie Alex Zint. Und ich bleib noch mal kurz beim Thema der vorherigen Sendung. Summer Love.

So, zum Sommer gehört natürlich auch eine vernünftige Ernährung und da gibt's ja durchaus den einen oder anderen Trend, zum Beispiel zum Thema Haferschleim. Ich habe übrigens neulich mal so ein fertiges Oats gegessen, also das war wirklich nur Schleim, aber sowas kann man natürlich auch selber machen, Porridge zum Frühstück, aber richtig gemacht muss er schon sein, denn wenn man ein paar Fehler macht, dann wird das Ganze zur Kalorienbombe. Ne? Also Porridge ist gesund, grundsätzlich erstmal ja, aber naja, man muss eben auch so ein ganz kleines bisschen aufpassen mit den Toppings, Früchte, Nüsse, Samen. Das ist natürlich, sind natürlich Sachen, die gerne auch mit dazukommen. Allerdings, Nüsse haben auch relativ viel Kalorien und wenn dann Ganze auch noch mit Zucker

dazu bringt, Ahornsirup, Mandelmus, Chiasamen, hat alles teilweise relativ viele Kalorien. Porridge pur ist Gesundheit pur, sozusagen.

0: Francis.
1: Die Kombo nennt sich Kites und der Titel dazu war The Race und Galicia. Die fühlen sich richtig gut. 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

Ähnlich wie Menschen oder auch wie Tiere verfügen auch Pflanzen über Sinnesorgane. Bisher waren 3 pflanzliche Sinne bekannt. Nun haben Forscher aus Österreich und China einen weiteren Sinn entdeckt. Er lässt zum Beispiel Wurzeln einen Bogen um abgestorbenes Pflanzenmaterial machen. Sozusagen als Selbstschutz. Ne? Also Pflanzen werden doch den Tieren immer ähnlicher, in gewissem Sinne zumindest hier in dem Falle jetzt mit den Sinnesorganen. Ja, wie war das? 5 Sinne hat der Mensch? Blödsinn, Schwachsinn, Stumpfsinn.

Das klang harsch, möchte man fast sagen, aber so hieß auch die Band. Harsch und All I Ever Wanted im Radio Edit. Amantes heißt der nächste Titel, auch im Radio Edit, das Ganze von Beaumarchand. So würde ich das zumindest aussprechen. Titel ist übrigens nach der Sendung unter freitagnach1.de.

Achtung, Füße hoch, der Witz kommt flach. Wir sind beim schlechten Witz der Woche und der geht so. Was machst du eigentlich hier? Arbeitest nicht, lebst von meinem Geld und stellst nur Forderungen. Miau.

Das waren Barry Wild, Bob Shepard und der Clubmaster mit Move a Little Closer im Edit und damit auch der Titel mit dem längsten Titel in dieser Sendung. Beats Rick würde ich das nächste hier aussprechen mit Take Me Back.

Und wir sind bei den Netzaphorismen. Fehler machen kann wirklich jeder. Doch einen Fehler einzugestehen, dazu gehört Charakter. Oder auch in ein paar Tagen kommt diese wunderschöne Zeit, wo man die Nachbarn meidet aus Angst, von ihnen Zucchinis geschenkt zu bekommen. Auch schön, was viele Schönheit nennen, lässt sich zu 90% mit einem Feuchttuch abwischen. Und ganz ehrlich, wer die telefonische Krankmeldung beerdigt, um auf dem Papier einen niedrigeren Krankenstand zu erreichen, der nimmt auch aus dem Rauchmelder die Batterien raus und freut sich auf die gesunkene Zahl der Feueralarme.

OP Cups mit Closer, das ist das, was wir gerade eben gehört haben. Neue Musik auf Mediatop Radio, ab morgen auch in den Musikschleifen ab und zu mal zu hören. Genau wie Lucy Robinson und Let Down im Radio Edit.

Die Radio- und Fernsehtipps für den heutigen Freitagabend und das Wochenende. Und da sehe ich für heute Abend zumindest ja wieder die englischen Krimiserien, die ich so mag. Death in Paradise heute auf ZDF Neo. Außerdem, ja, ach naja, durch die Fußball-WM, so viel sinnvolle Sachen laufen da ja auch nicht alternativ. Morgen am Samstagabend haben wir kaum zu glauben, ist wieder da, aus der Winterpause sozusagen zurück. Das Ganze um 20.15 Uhr im NDR Fernsehen. Action White hat den ganzen Tag übrigens, wer denn PTV empfangen kann, Father Brown, Stichwort englische Krimiserien. Und ja, ein paar andere schöne Sachen gibt's dann da auch noch, wenn man dann einen erweiterten Zugriff aufs Fernsehen hat. Und am Sonntagabend um 20.15 Uhr RTL 2 bringt Scary Movies 5 auf den Sender. 20.15 Uhr ebenfalls, Dreisat, dann Ladies Night, Comedy, Satire, Kabarett, das Ganze das. Das Schöne an dieser Sendung ist, sie ist um 21 Uhr zu Ende, denn dann beginnt hier auf Mediatop Radio rund um Genuss das Genießermagazin mit entspannender Musik und Plaudereien rund um die schönsten Seiten des Lebens und die größten Genüsse. Alle diese Tipps und noch sehr viel mehr im Internet unter freitagnach1.de. Da kann man das nachlesen.

Ja, Love Me Better, so hieß das Stück. Und die Frage ist, wer war das? Ja, das waren 5 junge Männer, die früher mal sehr schick aus irgendwelchen Fahrstühlen ausstiegen. Elevator Boys, genau die waren's. Sonderlink machen jetzt hier weiter mit Law of the Sky in der Single-Version.

0: Kneipen haben übrigens keine wissenschaftliche Basis.
1: Hä?
0: Ja, man muss auch manchmal Überschriften richtig lesen, ne? Zumal eben die Grammatik eigentlich auch nicht richtig stimmte. Also Kneipen haben keine wissenschaftliche Basis, ist grammatikalisch in dem Sinne verkehrt, sondern Kneipen hat keine wissenschaftliche Basis. Gemeint ist nämlich nicht die beliebte Eckkneipe mit den in Gläsern abgefülltem Nervengift. Nein, gemeint ist natürlich das Wassertreten, Armbäder und Wechselgüsse. Ist ja auch manchmal sehr beliebt, ne? Vor allem relativ, ja, so in einer Gruppe und sowas macht sich sowas immer auch sehr schön. Jetzt hat aber ein Team vom Zentrum für Physiologie und Pharmakologie der MedUni in Wien festgestellt, dass es eigentlich keine wirklich wissenschaftliche Basis dafür gibt, dass dieses sogenannte Kneipen mit 2P nach Sebastian Kneipp irgendetwas bringt. Also wissenschaftlichen Beleg gibt's nicht. Aber auch hier gilt vielleicht auch der Placebo-Effekt. Und Placebos helfen ja auch.

Miguel Santos, René Delamone und Aiku Talo mit Take Me Higher. Das ist das, was wir eben gehört haben. Aura Wave und Junk Project machen jetzt weiter mit einem, ich würde mal sagen, 80er-90er Jahre Klassiker im Timster 9th Remix Edit. Ja, die Melodie werdet ihr erkennen. Voyage, Voyage.

0: Ich habe euch gesagt, wir putzen heute hier die Lautsprecher so ein bisschen. Ja, ja. So, alles rund um diese Sendung im Internet übrigens unter freitagnacheins.de. Die Themen der Sendung, die Netzaphorismen, den schlechten Witz der Woche und natürlich auch die Playlist und noch einiges mehr. Alles unter freitagnacheins.de. Gerne auch vom Smartphone aus.
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Wir hatten Fun, Fable und Sunset. Damit ist es auch schon wieder an der Zeit, euch ein schönes Wochenende zu wünschen. Seid wie ein Strand in der Karibik. So möchte ich es fast sagen. Warum sage ich das? Genau. Der letzte Titel, der klingt so ein ganz kleines bisschen danach. Ich wünsche ein schönes Wochenende. Verantwortlich für diese Sendung war Dirk Pohlmann und der spielt jetzt noch Tubby Love und Love's Beach im Soak It Up im Originalmix. Und hier ist es. Schönes Wochenende.

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1: Herzlich willkommen zu Score, der Game Talk, deiner Videospielsendung hier auf Radio 98.1. Mein Name ist Moritz Seipke.
2: Mein Name ist Emma Seipke.
1: Und wir begrüßen euch ganz herzlich zu unserer 159. Sendung. Und ja, endlich ist es soweit. Und wir dürfen über Assassin's Creed 4 Black Flag Racing sprechen.
2: Da hast du dich auch schon sehr, sehr lange drauf gefreut.
1: Ja.
2: Und wir haben dementsprechend noch einiges zu berichten, weil wir das natürlich auch sofort angespielt haben, sobald wir den Key erhalten haben.
1: Ja.
2: Vielen Dank nochmal für den Key.
1: Danke Ubisoft. Hallo Mike. Hallo Broni. Ja, wir haben uns natürlich das Spiel ausgiebig für euch angeschaut und können euch heute auch unser Review geben. Denn passenderweise fällt genau heute das Embargo. Das heißt, die ganzen anderen Kollegen aus Print und Online sagen euch ja heute auch, was sie vom Spiel halten. Und genauso wir, nur mit ein paar Stunden Verspätung. Aber taggleich, das haben wir ja selten bei Score, weil wir immer an einem festen Tag senden. Und Embargos selten auf den Mittwoch fallen. Aber heute ist es Zeit zu glänzen.
2: Heute ist ein schöner Zufall.
1: Heute ist ein schöner Zufall. Und wir haben uns Assassin's Creed 4 Black Flag Resynced für euch angeschaut. Das gibt's morgen im Handel für PC und Current-Gen-Konsolen. Lasst uns gar nicht so lange verweilen. Wir spielen noch ein bisschen Musik, bevor wir anfangen.
2: Genau.

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1: Und wir sind wieder da bei Score, der Game Talk, deiner Videospielsendung hier auf Radio 98.1. Sendung 159 und es ist endlich soweit und wir dürfen über Assassin's Creed Black Flag Resynced reden.
2: Ja, und die Wartezeit war lang und die Gerüchteküche brodelte ja ganz lange, ob tatsächlich ein Remake gemacht werden wird und in welchem Umfang das sein wird. Und parallel übrigens, wir haben auch schon das Gothic 1 Remake hier, also nicht schon, sondern letztendlich mal. Das heißt, nächste Sendung in 2 Wochen reden wir dann darüber. Weil offenbar ist die Zeit der Remakes immer noch da. Also es gab mal eine ganze Zeit, da haben man viel Remaster gesehen. Ja, ich erinnere da an Bioshock zum Beispiel, wurde ja remastered und ganz viele andere Sachen. Dann kamen so langsam die ersten Remakes, Mafia 1 zum Beispiel, und jetzt eben mit Gothic 1 sowie Assassin's Creed 4 Black Flag haben wir 2 große, prominente Beispiele, auch rein zufällig, die im selben Monat rauskommen, mit nur ein paar Tagen Abstand oder 4 Wochen Abstand, nicht im selben Monat, aber mit kurzem Abstand. Und Grund genug für uns, uns das Ganze anzuschauen. Und der eigentliche Grund ist natürlich, weil ich Assassin's Creed 4 Black Flag seinerzeit vor 13 Jahren?
1: 13 Jahren.
2: Gespielt habe. Das heißt, ich kenne das Original in- und auswendig. Ich habe das durchgespielt und mehrmals gespielt und weiß also Bescheid und kann dementsprechend euch so ein bisschen was verraten. Was ich euch nicht verraten darf, das sind Spoiler. Also die allgemeine Handlung, die ist bekannt. Ich kann so ein paar Sachen daraus erzählen. Aber auch wie die damals schon geendet hat, das soll ich euch lieber nicht sagen. Das dürft ihr aber online nachschauen. Denn grundsätzlich, wenn euch das interessiert, weil grundsätzlich ist die Handlung natürlich gleich geblieben. Aber sie haben halt hier und da noch nachgeschärft. Das ist ziemlich cool. Und all das und natürlich auch um die visuelle Qualität, um den Ton, um das Gameplay. Darum geht's heute in unserer kleinen Assassin's Creed 4 Black Flag Sondersendung.
1: Ja, also erstmal vorweg, es wurde einiges erneuert bei diesem Spiel, unter anderem halt natürlich allen voran die Grafik. Die ist natürlich jetzt sehr viel hübscher und mit der, ich glaube, von Ubisoft selbst im Besitz der, also mit Hilfe der sogenannten Anvil Engine wurde das erneuert, das Spiel. Diese Engine kam, glaube ich, auch bei Assassin's Creed Shadows zum Einsatz schon.
2: Genau, also die Anvil Engine haben sie ja seit sehr, sehr vielen Jahren schon bei ihren unterschiedlichen Titeln und sie haben jetzt eben Black Flag auf die neueste Version gehievt. Ich glaube, die kam auch bei Mirage zum Einsatz, also Shadows und Mirage, die beiden neuesten Ableger. Und das macht natürlich was.
1: Ja, die Anvil Engine sorgt natürlich auch für zum Beispiel hübschere Reflexionen auf dem Wasser, beziehungsweise generell auch einfach durch diese einzigartige Programmierung für eine sehr besondere Wiedergabe der Umgebung, sodass ihr halt auch wesentlich besser bzw. umfangreicher mit eurer Umgebung interagieren könnt, beziehungsweise das Licht einfach auch ein bisschen, naja, realistischer eingefangen wird, sodass die Reflexionen, wie schon gesagt, sehr viel realistischer und authentischer aussehen und das Ganze alles einfach ein bisschen, naja, lebensnaher ist.
2: Das stimmt, also Raytracing hat nun auch hier Einzug gehalten. Es gab damals, als es rauskam, auch irgendwas HBOA, also Horizon-Based Ambient Occlusion hieß das damals. Das war ganz toll und neu, das war so eine Schattentechnik, also für die Licht- und Schattendarstellung. Das war damals.

0: Und heute ist es eben Raytracing. Es gibt auf der PlayStation, wo wir es getestet haben, auch drei Qualitätsmodi, also Qualität, ausgeglichen mit 40 FPS und Performance mit 60 FPS. Wir haben es gespielt auf ausgeglichen, genau. Und auch da, man merkt also nicht nur also den Unterschied zum Original, darüber reden wir gar nicht, weil natürlich sieht es komplett anders aus, einfach von der visuellen Qualität wie das Original. Aber der Unterschied zwischen der Qualitätseinstellung und der ausgeglichenen Einstellung, der ist jetzt nicht so krass. Also ich habe lieber 40 FPS auf der normalen PS5 natürlich, nicht auf der PS5 Pro, die haben wir nicht. Aber auf der normalen PS5 läuft auch wirklich gut. Wir haben in der Pre-Release-Version gespielt, das heißt, wir hatten noch ein paar Bugs hier und da, aber es gab andauernd Patches. Das heißt, wenn ihr das Spiel dann morgen am 9. Juli offiziell herunterladet und spielt, dann sind das schon ein paar Patches drauf. Und lass uns noch ein bisschen weiter über die Grafik reden, weil natürlich ist das, glaube ich, der Aspekt, den die meisten Leute spannend finden. Im Vergleich zum Original haben sie natürlich viel angefasst und die Farben sind auch anders. Also wenn man sich mal die Farben anschaut im Original, war es eine Mischung aus teilweise äußerst bunt, aber teilweise auch äußerst kontrastiert. Also man hatte ganz, ganz starke Kanten, also schattige Kanten und Kontraste.
1: Ja, das, was man bei Skyrim zum Beispiel auch sehen könnte, ne? Also auch dieses stark kontrastreiche. Das hatten sie halt in Black Flag, in dem Original Black Flag auch. Aber ich weiß, was du meinst, wenn du sagst, entweder sehr bunt oder sehr kontrastierend, aber halt auch sehr blaustichig an einigen Stellen, ne? Natürlich ist es ein Spiel, das überwiegend auf See spielt, also ist das gar nicht so weit hergeholt. Anzunehmen beziehungsweise festzustellen, dass das sehr blaustichig ist, aber es fällt halt auch durchaus manchmal ins Auge.
0: Ja, und es reiht sich in diese Zeit, also das Original von 2013, in diese Zeit ein, wo viele Spiele so einen Gelbstich hatten. Also wenn ihr euch mal, es gibt so lustige Vergleichs-Screenshots mit so ein paar Spielen von damals, Skyrim ist auch dabei oder auch viele Call of Duties sind dabei gewesen.
1: Brutal Legend glaube ich auch.
0: Brutal Legend, ich glaube auch das Honor, also der hatten alle so einen Touch. Entweder so stahlblau oder so ein Gelbstich. Und das ist dann so weggeschiftet und mittlerweile haben wir ja, gut, eigentlich ist gerade so die Neon- und Purple-Ära, das ist jetzt bei dem Spiel nicht, aber müsst ihr mal gucken, ist tatsächlich so, also wenn ihr mal guckt, was für Spiele so rauskommen, die haben alle so einen Purple- oder Neon-Anstrich, das nicht. Aber hier haben wir jetzt wirklich so den Stil wie Shadows. Das Coole ist aber, und das haben auch viele online schon vorher bemerkt, Pre-Release ist, die Cutscenes in Black Flag wirken natürlich viel, viel besser als in Shadows. Und der Grund dafür ist, dass Shadows diese Dialogoption hat. Es gibt zwar den Modus, ja den kanonischen, den habe ich ja auch gespielt, als ich es mal angespielt habe, dass du quasi keine Choices hast, sondern es wie eine Cutscene durchläuft. Aber eben weil es diese Auswahlmöglichkeiten gibt, kann die Qualität gar nicht dieselbe sein wie eine komplett geskriptete, mit Mocap aufgenommene Zwischensequenz. Weil du hast ja bei Shadows immer diese künstlichen Pausen drin. Und bei Black Flag haben die ja wirklich alles auf der Mocap-Stage gemacht. Das sind alles die Schauspieler gewesen. Matt Ryan als Edward Kenway auf...
1: Ja, natürlich.
0: Mark Bonner als Blackbeard, Ralph Ineson als Charles Vane. Noch ganz viele andere tolle Schauspieler, die teilweise wiedergekehrt sind, darüber reden wir gleich noch, für Resynced. Und einfach nur die Qualität dieses Spiels ist also trotz derselben Engine mittlerweile wie Shadows nochmal eine ganz andere, wie ich finde. Also auch, also visuell, um mal das Visuelle so ein bisschen abzurunden, gefällt mir wirklich gut und es hat es verdient. Also es gab so einige Stellen, wo ich mir dachte, Mensch, in meiner Erinnerung sah das schon immer so aus.
1: Ja, also was ich habe bisher gesehen, aber das mag auch einfach daran liegen, dass ich es damals nicht gesehen habe, sondern erst vor ein paar Jahren, wo du mir quasi das erste Fünftel vom Spiel mal gezeigt hast. Was mir halt als erstes aufgefallen ist und was jetzt halt auch eine positive Änderung ist, das Original war sehr leer.
0: Ja.
1: Die Welt war... Also sowohl an Land als auch auf See eine Wüste. Aber das ist mittlerweile nicht mehr so. Du hast halt, wie schon gemeint, sehr viele Dinge, mit denen du halt auch interagieren kannst. Und alles hat auch einfach ein bisschen mehr sichtbare Textur. Das sieht man halt auch sehr, sehr schön bei den Städten und den Dörfchen. Die Häuser sehen halt wirklich mal aus wie Häuser.
0: Ja,
1: mit Furchen im Holz und Rissen und einzelnen sichtbaren Fäden in den Markisen. Aber das war früher halt nicht so. Aber jetzt ist es halt ein bisschen detaillierter und umfangreicher.
0: Nicht nur das, aber eben auch die Spielwelt an sich ist lebendiger. Also es gibt mehr Leute auf den Straßen, es gibt mehr Sachen zu entdecken, es gibt einfach eine lebendigere Welt, die sich lebendiger anfühlt. Also da haben sie wirklich auch dort angesetzt, um eben ein besseres Gesamtbild, ein freundlicheres oder stimmigeres, sagen wir, Gesamtbild zu schaffen. Das zeigt sich natürlich besonders in den Städten wie Havanna und Nassau, die ihr besucht. Auf hoher See genauso, am Wetter, das sieht einfach gefährlicher und aber auch schöner aus. Also sie haben eine sehr gute Mitte gefunden zwischen dem Original, das ja seinen ganz eigenen Charme hatte, und eben der aufgefrischten Version, die eben alte Spieler abholt und die neuen Spieler, die das Original halt nicht kennen oder halt nicht aus den Vergleichsvideos, dass es halt trotzdem immer noch diesen selben Charakter behält. Das haben sie sehr gut geschafft. Obwohl ja einige sagen, die Charaktere, witzigerweise, sehen nicht mehr so aus wie früher, aber ich finde, natürlich sehen sie aktualisiert aus, ja, die Ecken und Kanten sind weg. Sie sehen
1: schon durchaus ein bisschen anders aus, aber man erkennt sie alle wieder.
0: Ja, auf jeden Fall. Und ich würde sagen, dass Edward Kenway mehr aussieht als Matt Ryan. Also es ist gut, also er sieht jetzt mehr aus wie sein Schauspieler, als noch im Original, finde ich.
1: Ja, das ist halt eine Sache. Ein gutes Beispiel, wo das Gegenteil der Fall ist. Im alten Casey, Casey die 1 sieht Heinrich eher aus wie Tom McKay als in Teil 2. Würde ich immer noch behaupten.
0: Also findest du?
1: Ja, finde ich. Heinrich in Teil 2 sieht nicht so sehr aus wie Tom McKay. Sie haben seinen Blick nicht so gut eingefangen im zweiten Teil. Aber vielleicht war das auch Absicht. Weil die sich ja, glaube ich, auch von diesen Ähnlichkeiten mit den Schauspielern ein bisschen entfernen wollten.
0: Na jedenfalls.
1: Aber das haben sie in Black Flag. Naja, ich weiß nicht, ob das Absicht war oder ob es einfach der neuen Grafik geschuldet ist, dass ja Kenway jetzt aussieht wie Ryan.
0: Vollkommen richtig. Und ich würde sagen, bevor wir in die Tiefe gehen, was alles andere außer die Grafik anbelangt, hören wir nochmal in den Soundtrack. Ich habe leider gerade keine Info parat, ob sie den Soundtrack jetzt nochmal veröffentlichen, weil ich möchte meinen, da wurde was dann gemacht und ich bin mir auch nicht sicher, ob es neue Tracks gab. Also mein Ohr sagt ja, aber ich habe keine Bestätigung. Auf jeden Fall der Original-Soundtrack, der ist von Brian Tyler, der hat auch ganz viel Musik gemacht für Film und Fernsehen und der hat ja perkussiv sehr reingehauen. Generell Black Flag, ein Publikums Liebling, auch was den Soundtrack anbelangt. Und wir hören was daraus aus dem offiziellen Soundtrack zu Assassin's Creed 4 Black Flag von Brian Tyler.

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1: Und wir sind wieder zurück bei Score, der Game Talk, unserer Spezialsendung zum Fluch der Karibik-Spiel. Ich meine, Assassin's Creed Black Flag Resynced. War ein kleiner Scherz. Ich zieh dich gerne damit auf.
2: Das ist okay. Wir haben bereits ein bisschen über das Visuelle gesprochen und für alles Weitere, da wir Radio sind, das ist jetzt kein sehr visuelles Medium, empfehlen wir euch einfach wirklich mal zu schauen und euch Videos und Screenshots für den perfekten Vergleich anzuschauen.
1: Ich meine, es gibt auch von Ubisoft selber mittlerweile sehr, sehr schön gemachte Vergleichsvideos.
2: Das stimmt. Die haben ganz viel wirklich im Vorfeld gemacht, um das zu porträtieren und eben zu zeigen, hey, wir haben wirklich viel gemacht. Und obwohl es, wie ich jetzt von meinte, nicht immer auf Gegenliebe stieß, weil angeblich die Charaktere nicht mehr so cool aussehen wie früher, finde ich, dass die Änderungen wirklich durchweg gelungen sind.
1: Was würden die denn, was würden die sagen, wenn Skyrim irgendwann ein Remaster bekommt?
2: Zum 17. Mal?
1: Dass die Charaktere auch alle nicht mehr so aussehen wie das Original.
2: Das Original sieht nicht aus wie das Original.
1: Ja.
2: Lange Geschichte. Was gibt es noch im Resync zu erzählen? Eine ganze Menge. Machen wir weiter mit dem Thema, das mich am meisten interessiert hat. Das viel von euch insofern tangiert hat, weil Ubisoft das im Vorfeld der Veröffentlichung gar nicht so deutlich, also gar nicht eigentlich kommuniziert hat, nämlich die deutsche Sprachausgabe. Seinerzeit war Black Flag nicht nur wegen des Spielgefühls und der Andersartigkeit von Edward als Assassin oder als Protagonist beliebt, sondern eben auch wegen der deutschen Sprachfassung, die damals extrem, wie heute, extrem gut war.
1: Und ihr könnt beruhigt sein, sie haben einen Großteil der Sprecher und dort, wo es wichtig ist, haben sie wirklich alle Sprecher wieder besetzt.
2: Genau. Wir haben auch damals, wer sich erinnert, 2020 oder 2019 sogar, haben wir mit Mauspower gesprochen. Die haben damals die Lokalisation verantwortet und uns wurde halt damals schon berichtet, dass man sich halt aufgrund der relativ kleinen Größe eben sehr, sehr hochkarätigen Sprechercast anholen konnte für das Spiel. Es ist dasselbe Studio, auch wenn das nicht mehr so heißt. Die kommt von Lionbridge Gaming, was früher mal Mauspower war. Die haben sie aufgekauft. Das Studio selber heißt Anakin. Ist sehr verwirrend, aber die beiden Audio-Leads, die haben wirklich alles gegeben. Die kenne ich auch. Hallo, Grüße an der Stelle, dass sie wieder alle Leute ranbekommen. Und sie haben es geschafft. Also natürlich hört ihr als Edward Kenway nach wie vor Tobias Kluckert. Und wer sich jetzt fragt, warum eigentlich neue Sprecher oder alte Sprecher? Es gibt neue Inhalte. Und sie haben nicht nur neue Inhalte an sich vertont, sie haben auch ganz viel drumherum neu geschrieben. Also so hier ein Satz, da ein Satz, also so allein im Intro, das ich ja nun ein paar Mal gespielt habe, wird einfach mehr gequatscht an manchen Stellen. Oder der Protagonist Edward spricht einfach mehr mit sich selbst. Das hat man also einfach hinzugefügt. Ich nehme an, auch in Anlehnung an die ganzen neuen Teile, wo das öfter mal passiert. Und es ist einfach mehr Dialog. Also ungefähr so 80, 85 Stunden reines Audio wurden insgesamt neu aufgenommen für dieses Resynced. Das heißt, da gibt es eine ganze Menge neu zu hören. Alle Publikumslieblinge sind mit dabei. Ein paar Sachen oder ein paar Charaktere mussten sie neu besetzen, weil die Sprecher nicht verfügbar waren oder leider nicht mehr am Leben sind. Das kam leider auch vor, aber Blackbeard hat natürlich immer noch Klaus-Dieter Klebsch. Kenway habe ich bereits erwähnt. David Nathan ist mit dabei, wobei ich gar nicht weiß, ob der nochmal was Neues eingesprochen hat für seinen Charakter. Dann haben wir wie hieß denn dieser flamboyant Guy von der Insel?
1: Ja, James the Kid oder so?
2: Nee, das war ja der andere. Nein, ich meine das erste Opfer von dieser Insel, die dann uns gehört. Es gibt jetzt auch einen Hype darüber, erzählen wir gleich noch mehr.
1: Ach so.
2: Wie hieß denn der mit dem Hut und der Feder?
1: Ja, der Franzose mit dem Hut.
2: Ja, der Franzose. Wie hieß denn der? Ich komme gerade nicht drauf.
1: Ich komme auch nicht drauf, aber...
2: Ja, der hat jeweils einen neuen Sprecher, der hat jetzt Rafi Jesus, weil sein Originalsprecher nicht verfügbar war. Und jetzt fällt mir der Name auch gerade nicht. Es tut mir total leid. Ich wusste das alles. Ich habe mir das nicht aufgeschrieben, weil das vergisst du sowieso nicht. Martin Semmelrogge, der war nicht verfügbar. Und deswegen haben sie Rafi Jesus rangeholt. Der macht das auch ganz fantastisch.
1: Ja, der macht das.
2: Julien Ducasse. Jetzt kommen die ganzen Namen. Julien Ducasse. Und ansonsten, der Sprechercast ist wirklich top. Also mit Cyberpunk in eine Riege zu stecken, wirklich toll gemacht. Es gibt ein paar neue Sprecher natürlich auch mit an Bord, weil einfach andere Charaktere mit dazugekommen sind. Oscar Reuker ist mit dabei und spricht ein paar NPCs. Den kennt ihr vielleicht, das Heated Rivalry. Aus den Hörbüchern.
1: Aus den Hörbüchern und aus der Serie. Er hat Ilya Rosanov gesprochen.
2: Ganz recht. Hier hört man ihn mit einer ganz normalen, tiefen Sprechstimme, aber ohne Russisch. bayerischen Akzent. Schwer rauszuhören, aber er ist da. Und ansonsten, wie gesagt, durchweg gelungen. Ja, natürlich wieder den fantastischen Steve Bonnet mit Sven Hasper, der ihn immer noch spricht. Und es ist unglaublich, ja, Sven Hasper, die Stimme kennt ihr unter anderem aus Archer. Da hat er mitgesprochen. Christian Slaters Sprecher zum Beispiel. Der Mann ist über 60 und er klingt halt so wie Ende 20. Ich weiß nicht, wie er es macht, aber Kim und Sven Hasper, Kim Hasper ist sein Bruder, der spricht JD, also Dr. John Dorian aus Scrubs, beide ungefähr gleich alt, beide klingen immer noch so wie vor 30 Jahren.
1: Beide sehr, sehr zeitlose Stimmen.
2: Ich weiß nicht, wie sie es tun. Tobias Kluckert auch, wobei er so langsam klingt wie sein Papa.
1: Also an manchen Stellen hört man es raus, dass es wahrscheinlich neue Takes sind.
2: Ja, ne? von der Qualität
1: aber,
2: her aber nicht.
1: Aber sagen wir mal so, die Stimme ist trotzdem sehr gut gealtert.
2: Ja, also die ist sehr angenehm gealtert. Also wir hören das, aber vielleicht, ich weiß nicht, ob das andere Leute auch so pinpointen können.
1: Ja, und die Stimme, die sich auch seit, sagen wir mal so 30, 40 Jahren nicht geändert hat, ist die von Klebsch.
2: Oh ja, das stimmt, Blackbeards
1: also,
2: Stimme, ja.
1: Blackbeards Stimme ist auch so wie früher und, sagen wir mal so, diese so eine markante Stimme, da möchte man meinen, dass die sich nicht groß ändert.
2: Hat sie auch nicht. Also das auf jeden Fall zu den Sprechern, wer sich das gefragt hat, ja, die sind alle dabei. Alle, die sie kriegen konnten, haben sie im Prinzip, angeheuert. Das ist sehr, sehr cool, im wahrsten Sinne. Und wer sich aber fragt, hey, was ist eigentlich mit dem Animus und was ist eigentlich mit den neuen Charakteren, die angekündigt wurden. Zum ersten gibt es so nicht mehr, aber das war bekannt. Sie haben also diese ganze Gegenwartsgeschichte haben sie rausgeschrieben.
1: Das ist auch gut so.
2: Das ist auch gut so, weil eigentlich fand ich sie langweilig. Ich habe sie immer versucht
1: sie
2: zu mögen, aber es war so ein First-Person-Walking-Simulator. Der hat ihn voll rausgenommen aus diesem Piratenabenteuer.
1: Ja, es hat einen so ein bisschen den Flow genommen, ne?
2: Ja,
1: und,
2: total.
1: Man vermisst es nicht, wenn man Resynced spielt. Also man vermisst es gar nicht. Man merkt vielleicht noch, wo dann die moderne Geschichte eingesetzt hätte, aber es geht halt mittlerweile nahtlos ineinander über. Und ich finde das besser so.
2: Oh ja, also es gab zwar eine interessante Story und man hat auch ein paar Easter Eggs dann gesehen zu den anderen Assassin's Creed Teilen. Was ihr jetzt habt, und da können wir nicht so viel verraten, aber es nennt sich Rifts. Ihr könnt also im Spiel Risse finden in dieser Animus-Sequenz. Es gibt auch ein Intro ganz am Anfang, bevor ihr in die Karibik quasi segelt, gibt es ein ganz kurzes Intro aus der First Person, wo ihr quasi mit dem Animus im Berührung kommt oder wird so ein bisschen was erklärt, was ist Abstergo, also ganz kurz nur, dass ihr also wisst, dass es da diese Realität gibt und ihr jemand seid, der in den Erinnerungen von Kenway rumwurschelt. Das ist so der overarching Storybau. Und dann gibt es im Spiel selber sogenannte Rifts, die könnt ihr finden und suchen. Wir sagen euch aber nicht wo, müsst ihr selber rausfinden. Und dort könnt ihr so ein paar Was-wäre-wenn-Szenarien erleben. Aber mehr verraten wir nicht.
1: Was halt auch so mehr oder minder neu ist, ist der Animus Hub.
2: Oh ja,
1: das große, also so gesehen ein großes übergreifendes Menü vor dem Menü, vor dem eigentlichen Spielemenü, wo ihr quasi auch je nachdem, was ihr gerade schon so vorher besorgt habt, könnt ihr auch auf andere Spiele, die auch Teil dieses Hubs sind, könnt ihr auf andere Assassin's Creed Spiele zugreifen, wenn ihr wollt.
2: Ich glaube alle ab Odyssey, ne?
1: Alle ab Odyssey, ja. Glaube ich, ja. Und der Animus Hub selber bietet halt auch eigene Challenges und Aufgaben, die im Spiel beziehungsweise in allen, soweit ich weiß, allen teilnehmenden Spielen erfüllen könnt, um halt auch so kleine Belohnungen freizuschalten.
2: Das nur so am Rande ist ein Feature, das ist ein bisschen seltsam ist, weil ich brauche jetzt eigentlich, ist halt wie Battlefield damals, ich brauche ja genug kein Hauptmenü für mein Hauptmenü, also offensichtlich schon. Aber gut.
1: Ich finde es eigentlich ganz schön, weil der Animus Hub fast, beziehungsweise vereint quasi alle Spiele an einem Ort.
2: Naja, die neuesten.
1: Also ich meine zumindest das kanonische Konzept, das finde ich ganz interessant. Ne?
2: Ja,
1: weil,
2: okay.
1: Ne, der Hub verbindet halt diese Erinnerungen, beziehungsweise diese DNA-Spuren miteinander. Und das ist eigentlich ein ganz cooles Konzept.
2: Das ist
1: gerade für die Geschichte.
2: Ein guter Punkt, weil sie haben ja dann doch quasi diesen eigentlichen Animus-Gedanken, dass man sich irgendwo reinsetzt und in Erinnerungen rumforscht, haben sie ja damit tatsächlich so ein bisschen in dem Spiel realisiert. Also das ist eigentlich ganz cool, du hast recht. Und zu den anderen neuen Charakteren können wir euch nicht viel sagen. Was wir euch sagen können ist, dass es eben jetzt mehr Offiziere gibt. Also es gibt drei neue Offiziere, drei neue Charaktere, die ihr quasi finden könnt und deren Geschichten ihr erleben könnt. Diese Offiziere haben Boni für euer Schiff. Das sind drei unterschiedliche Sachen. Und die könnt ihr also auch relativ niedrigschwellig im Spiel dann entdecken. Und zwar fängt das an bei eurer neuen Basis. Es gab nämlich vorher keine.
1: Ja, also das hat mich auch sehr stark, klar, da spricht der KCD-Fan in mir, das hat mich sehr stark an das zweite DLC aus KCD 2 erinnert, wo man seine eigene Schmiede baut, beziehungsweise aufbaut. Und das ist eigentlich so gesehen dasselbe, oder halt eine Siedlung in Fallout 4 bauen.
2: Ja, man nennt es im Game Design ein Money Sink, wenn man nämlich wie bei Spielen wie KCD oder Fallout im Late Game ist, also das Spiel durchgespielt hat, aber immer noch in der freien Welt rumläuft, kann es vorkommen, dass man sehr viel Geld anhäuft und dann nicht weiß, wohin damit. Und dann gibt es solche Gameplay-Elemente, wo man eben das Geld in-game ausgeben kann, um irgendwas zu tun. Und in dem Fall ist es eben das eigene Spieler-Hub, das auf der Insel eures ersten Assassination-Targets dann ihr akquiriert. Ihr besetzt die dann quasi als böse Piraten, die ihr seid, und baut dann dort so ein bisschen euren Unterschlupf und könnt dann dort ganz Gebäude und Deko und Gemälde aufhängen.
1: Ihr könnt sogar eure eigene Flotte aufbauen.
2: Oh ja, da steckt so ein bisschen, und da verraten wir auch nicht zu viel, aber das ist auch neu dazu gekommen, ein neues Feature. Da steckt ein kleines bisschen die damalige Companion-App drin. Und wer das Wort noch kennt, der war definitiv schon vor 10 Jahren im Spielebereich aktiv. Das hat man danach nie wieder gehört. Also damals waren Companion-Apps ganz in. Das war eine Second-Screen-Erfahrung mit eurem Smartphone. Ja, das ist wirklich so, ich denke mir das nicht aus. Es gab eine für Assassin's Creed, für Black Flag, für Watch Dogs gab es auch eine. Macht keiner mehr. Und damals war die Second-Screen-App für Black Flag ein kleines Spiel, das habe ich sehr gerne gespielt, wo ihr quasi auf einer Karte, auf einem Karteninterface eure Flotte kommandieren konntet. Und das ist so ein bisschen zurückgekehrt, indem ihr jetzt im Spiel mit einer viel hübscheren Karte und viel hübscheren Sachen viel größere Schiffe und viel größere Flotten durch die Gegend schicken könnt. Also, ja, das ist neat.
1: Außerdem hast du es diesmal geschafft, ein Damenspiel zu spielen.
2: Oh ja, ich habe jetzt gecheckt, wie Dame funktioniert. Ich habe das vorher nie begriffen.
1: Ja,
2: danke,
1: Black Flag. Ich musste es ihm aber auch so ein bisschen erklären.
2: Das stimmt, aber ich habe ein Unentschieden errungen. Es gibt natürlich Ubisoft klassisch wieder Minigames. Es ist immer noch ein Ubisoft-Spiel. Das ist vielleicht ein Remake, aber es ist immer noch dieselbe Ubisoft-DNS wie vor 10 Jahren. Also wenn ihr hofft, das Spiel wäre jetzt auf magische Weise kein Ubisoft-Spiel mehr, das ist es nicht. Es ist genauso wie vorher, nur besser.
1: Ja, die Ubisoft-DNS findet man aber auch in jedem einzelnen Ubisoft-Spiel. Also ich habe zum Beispiel auch einige Elemente gesehen, sowohl vom Interface als auch von der Spielmechanik selber. Da habe ich ganz viele Dinge wiedererkannt, die zum Beispiel auch in Avatar Frontiers of Pandora vorkommen.
2: Ja, es ist eben klassisches Ubisoft-Design.
1: Es ist halt typisch Ubisoft, ne?
2: Und vor allem das Quintessentielle, also damals vor 10 Jahren oder 13, meine muss ich halt sagen, war das ja auf dem Peak. Ja, ihr habt Synchronisationstürme, ihr habt 1000 Aktivitäten auf der Minimap, ihr habt sammelbare Objekte, ihr habt Bossgegner, ihr habt Schatzkarten, ihr habt Shanties, die ihr sammeln könnt, Collectibles, ihr habt jetzt diese Insel, ihr habt euer Schiff, das ihr aufbessern könnt, ihr habt Rüstung, die ihr schmieden könnt, ihr habt dies, ihr habt jenes, also es geht wirklich immer weiter.
1: Aber mit Black Flag habt ihr halt eben kein RPG, sondern
2: lineares
1: Gameplay.
2: Danke dafür, Ubisoft, weil ich mochte, ab Odyssey im Prinzip war das für mich nie wieder Assassin's Creed.
1: Odyssey war noch okay, also als Spielerlebnis war es okay, aber es war kein Assassin's Creed Spiel.
2: Ganz genau, ja. Also es ist einfach war zu weit weg.
1: Wir haben es immer liebevoll Mercenaries Creed genannt.
2: Zu Recht, weil ja Alexios ist ja auch kein, ich will jetzt nicht spoilern, aber es ist nicht das, was ihr denkt.
1: Ich meine, wenn man so streng sein will, dann muss man eigentlich auch schon sagen, Assassin's Creed war nicht mehr dasselbe seit Origins.
2: Weil ja.
1: Da fing ja die ganze Fähigkeitenbaum-Geschichte an.
2: Das stimmt.
1: Beziehungsweise
2: die Dialog-Sache.
1: Nicht mehr ganz linear im Gameplay.
2: Das war nach Syndicate. Syndicate war das letzte große Assassin's Creed. Das ist dann wieder Mirage. Das haben sie dann, also fast zumindest. Das ging wieder in eine ähnliche Richtung. Black Flag übrigens, obwohl die Spielwelt riesig scheint, ist nicht so krass überborden wie jetzt Shadows. Also die Hauptgeschichte könnt ihr in so 20, 25 Stunden durchspielen, wenn ihr das direkt machen möchtet. Die ganze Spielwelt bietet euch sicherlich für 100 Stunden Spaß. Aber es kann, wenn ihr das möchtet, linear sein. Und das ist auch mal schön. Ich brauche keine ausufernden Geschichten, die sich über 300 Stunden ziehen. Dafür habe ich andere Spiele wie Baldur's Gate oder sonst irgendwas, Kingdom Come Deliverance.
1: Wobei ich allerdings auch sagen muss, ich habe auch einiges aus Odyssey wiedererkannt. Unter anderem halt die sich wiederholenden Quests, die man macht. machen kann.
2: Ja, aber die sind wirklich nicht so penetrant. Also
1: Nein, das meinte ich ja auch nicht, aber ich habe trotzdem was wiedererkannt.
2: Das ist wahr. Und natürlich habt ihr, es gibt Gameplay-Erleichterungen, das ist auch wichtig. Wer sich erinnert, vor 13 Jahren gab es Schleichmissionen und die konnten fehlschlagen. Und dann musstet ihr nochmal anfangen, solange bis ihr nicht entdeckt werdet. Das haben sie gelöst. Ihr könnt einfach auch entdeckt werden und dann kämpfen, aber das Spiel schickt euch dann weiter. Das heißt, ihr, wenn ihr das möchtet, könnt ihr schleichen und diese Quest so lösen, ohne Gewalt, größtenteils. Oder ihr schlagt halt fehl oder seid bewusst aggressiv und kommt halt trotzdem an euer Ziel. Das ist also besser.
1: Ihr müsst allerdings auch beachten, ihr geht jetzt auch nicht mehr automatisch in Deckung, wenn ihr bei einem Busch seid.
2: Das ist richtig.
1: Das ist aber auch, also ich meine, das wird halt wieder wettgemacht durch die Tatsache, dass ihr jetzt überall ducken und schleichen könnt.
2: Aber man muss sich das merken.
1: Man muss sich jetzt aktiv ducken, wenn man unentdeckt bleiben will. Ja. Also man wird nicht automatisch unsichtbar, wenn man in einem Busch sitzt.
2: Das stimmt. Das Kampfsystem ist eher wie Black Flag, also es gibt keine Kombis oder Sonderangriffe oder Fähigkeiten wie in den anderen neueren Teilen. Es ist aber auch ein bisschen komplexer geworden als Black Flag. Black Flag damals war ja nur, drücke X, kontere und mach das einfach immer. Und es gibt die schweren Gegner, ja, da musst du ausweichen. Aber im Prinzip konntest du immer X drücken, kontern und machst fertig. Das Kontern geht hier auch. Das ist auch ähnlich gemacht, aber es ist jetzt schwieriger zu lernen. Also wenn man es einmal kann, man braucht ein paar mehr Tasten, aber an sich ist es dasselbe Kontersystem. Und das ist sehr schön, weil ich mochte auch, also die neuen Kampfsysteme, die waren halt cool, aber bei Black Flag mag ich gerne dieses eher kraftvolle, übermenschliche Kontersystem, wo du Edward einfach spielst wie so einen wild gewordenen Berserker. Das hat schon was.
1: Ja, das hat durchaus was.
2: Und die Animationen sind cool. Also auch da, also überall, wo Grafik und visuelle Qualität drinstehen, haben sie natürlich aufgebuttert. Ja, das ist natürlich klar. Viel Mocap gemacht für die neuen Sachen. Animationen sind flüssiger. Ihr könnt jetzt freispringen, was auch immer euch das bringt.
1: Haben sie, glaube ich, aus Shadows übernommen.
2: Ja, kann sein. Ich weiß immer noch nicht, was der Sinn davon ist. Also vielleicht kann man dann herumtanderer dahin und so la la la so im Feld. Ich weiß nicht.
1: Ja, probier's mal aus.
2: Ja,
1: das
2: kann
1: ist,
2: man.
1: Das ist befreiend.
2: Ich glaube auch. Und ansonsten, ja, also bewegungsmäßig, Parkour ist ein bisschen schneller, glaube ich. Also sie haben das einfach verschnellert.
1: Definitiv schneller.
2: Also es ist wirklich flüssiger und schneller zu sein, glaube ich, als damals. Der langsamste Assassine ist, glaube ich, nach wie vor Altair aus dem ersten Teil. Das wirft so ein bisschen die nächste Frage auf, die wir uns jetzt gleich abschließend stellen. Aber bevor wir das machen, hören wir nochmal was aus dem Soundtrack. Einfach, weil er so schön ist. Und danach geht's auch schon an unser Fazit zu Assassin's Creed 4 Black Flag Resynced.

0: Und wir sind wieder bei Score, der Game Talk Sendung 159 unserer Black Flag Sondersendung, weil wir dieses Spiel endlich spielen durften.
1: Ja.
0: Nach langer Zeit des Wartens. Ja, ich hab auch schon geschworen, ich betrinke mich wie bei unseren Flucht der Karibik Marathons und sehe dir dabei zu, wie du dieses Spiel
1: verantwortungsvoll.
0: Verantwortungsbewusst.
1: Das so. Wollte ich sagen.
0: Ja, das Ding ist halt, ich trinke wesentlich weniger als früher, also eher alkoholfreie Varianten.
1: Aber Rumgetränke.
0: Alkoholische Variante.
1: Darum geht es.
0: Aber ich meine, ja, bei Rum sage ich zumindest manchmal nicht nein.
1: Genauso wenig wie Edward und seine Konsorten. Natürlich sind sie guten alten Gefährten, also Adewale ist dabei.
0: Adewale, bester Mann.
1: Ihr habt jetzt auch die Möglichkeit, ein Haustier, ein Schiffstier zu haben, eine Katze, also mehrere Katzen.
0: Also entweder eine Katze, ein Hund oder ein Affen. Und
1: ein
0: ich
1: Hund
0: glaube
1: auch.
0: Sogar ein Papageien.
1: Das ist cool. Die verschwinden natürlich bei Gefahr. Die hüpfen dann so von der Reling wieder runter und verschwinden im Nichts, während sich Gefahr naht. Das Schiffskombat an sich hat sich nicht krass verändert. Wenn überhaupt, ist es ein bisschen schwieriger oder ich bin einfach doof. Also ich weiß ja, wie fällt mir das schwerer als früher. Wobei ich auch auf dem PC gespielt habe früher. Also vielleicht liegt es daran. Aber an sich hat sich das nicht großartig verändert. Ihr habt immer noch dieselben Mechaniken. Cool natürlich jetzt durch diese neue Resync-Variante keine Ladebildschirme mehr. Also ihr habt, glaube ich, nur noch, wenn irgendwie mal eine Cutscene spielt, natürlich habt ihr einen kurzen Ladebildschirm, aber ansonsten, das ist alles relativ seamless.
0: Das Einzige, was ich halt gerade noch ein bisschen vermisse, also ich meine, klar, es ist natürlich offensichtlich, warum der nicht mehr da ist, aber mir fehlt der Bug, wo das Schiff einfach mal in so einem riesigen Sog ins Nichts
1: das wissen wir nicht.
0: Und dann wieder auftaucht.
1: Das ist ja noch nicht jedes Mal passiert.
0: Und in die Höhe schwimmt.
1: Ich weiß nicht, ob sie es drin gelassen haben. Keine
0: Vielleicht
1: Ahnung.
0: Haben sie es drin gelassen. Wir müssen es
1: haben es noch nicht entdeckt.
0: Also wir werden euch da diesbezüglich...
1: Falls uns das noch über den Weg kommt.
0: Ja.
1: Ansonsten, was sie nicht gemacht haben, ist Freedom Cry, das DLC mit Adewale in der Hauptrolle. Das haben sie nicht inkludiert in diesem Remake. Aber ich bin mir sicher, und das beendet so ein bisschen unseren Ausflug in die Karibik. Was macht Ubisoft mit diesem Ergebnis? Es ist nämlich ein sehr gutes Remake geworden. Also als jemand, der das Original wirklich zu schätzen wusste, es gibt jetzt freies Speichern. Man kann es das Gameplay haben sie da vereinfacht, wo es sinnvoll war, aber gelassen, wo es sinnvoll war. Also sie haben für mich als Fan, und ich war seinerzeit ein Riesenfan von Black Flag.
0: Oh ja, das warst du.
1: Ich habe jetzt letztens erst in unserem neuen Gaming-Raum, habe ich diese riesige Piratenflagge aus der Collector's Edition von Black Flag gehisst, weil mir aufgefallen ist, Mensch, ich hab die ja noch. Von damals, weil ich diese Tinbox Collector's Edition habe von Black Flag. Und es bedeutet mir sehr viel, dass sie eben sich die Mühe gemacht haben, es wirklich gut als Remake zu gestalten und dass sie die deutschen Sprecher wieder beauftragt haben, was nicht billig. Also generell eine deutsche Lokalisation mit den richtigen Stimmen, und das sind halt sehr, sehr bekannte Stimmen, und in dem heutigen Umfeld, in dem wir uns bewegen, ist halt ein solches Gut, ich sag mal, teuer geworden, weil es eben auch wertvoll ist, diese Stimmen damals wie heute. Und dass sie sich aber dafür entschieden haben, nicht wie ein gewisses anderes großes Remake, das letztes Jahr rauskam, bei Feste Rede von Oblivion zu sagen, ich mache das ohne deutsches Voice-Over, hat sich Ubisoft dafür entschieden, nein, wir machen das in jeder Sprache, die sie damals lokalisiert haben, machen wir das wieder und holen dieselben Sprecher, wenn wir das können. Und sie konnten. Und dafür bin ich Ubisoft sehr dankbar. Und wir wissen alle, Ubisoft hat turbulente Jahre hinter sich und vor sich. Man weiß ja nicht so recht, wo die Reise hingeht. Ich kann halt nur sagen, dass Assassin's Creed für Black Flag Resynced für alle Fans von Black Flag, von den neuen Assassin's Creeds, von Piratenspielen, davon gibt's ja nicht so viele, vor allem keine neuen, von Segel-Adventure und Schatzsuche und Schwertkampf, also es ist eigentlich für alle Action-Freunde da draußen, die mit Third-Person-Gameplay was anfangen können,
0: also sie
1: auf jeden
0: haben,
1: Fall was dabei.
0: Ja, sie haben sich Mühe gegeben und sie haben es auch geschafft. Sie haben einen guten Job gemacht mit diesem Remake.
1: Ja, und die Zeichen waren ja von Anfang an schon nicht schlecht. Man hat ja schon gesehen, dass das, was sie da machen, das sieht ganz gut aus und es hat sich bewahrheitet. Also ich bin sehr zufrieden empfehle euch das. Es kommt, wie gesagt, am 9. Juli raus für PC und PS5 und Xbox. Ich wollte gerade 360 sagen, ist ein bisschen lange her.
0: Ja,
1: das war das Original.
0: Ist ein bisschen, ja.
1: Die Current Gen Xbox Series S und X. Und die quintessentielle Frage, die ich mal in den Raum werfen möchte, auf die es keine Antwort gibt. Also erstmal ist bekannt, die Vorbestellungen waren sehr, sehr gut. Das heißt, das Spiel wird sich verkaufen. Sehr, sehr gut. Und die Frage, die man sich dann anschließend stellt, Was macht Ubisoft mit diesem Befund? Ich weiß noch nicht, was die anderen Kollegen entschieden haben, also aus den anderen Medien, wie die das bewerten. Ich kann ja nur meine eigene Meinung sagen. Das ist ja quasi auch noch vor Embargo. Das heißt, wir wissen ja auch noch nicht genau, was die anderen Kollegen sagen. Aber wir finden es gut. Und wenn das alle anderen auch gut finden, ist halt die Frage, macht Ubisoft vielleicht noch mehr Remakes? Und was wäre das nächste? Gibt es ein Remake von Assassin's Creed, das du dir wünschst? Von den ganzen 16, 17, ich weiß gar nicht, wie viele andere Teile es da jetzt mittlerweile gibt.
0: Also eigentlich nicht tatsächlich. Also ich bin eher gespannt auf die neuen Sachen. Es gibt ja noch einige Projektnamen, die da so in Umlauf geraten sind, wo man munkelt, worum es drin gehen könnte. Ne, Hexe zum Beispiel.
1: Ja.
0: Und das ist etwas, worauf ich eher gespannt bin.
1: Oh, ich
0: und,
1: auch.
0: Black Flag, sagen wir mal so, das war wirklich gut, dass sie ein Remake gemacht haben, weil es ein sehr einzigartiges, aber trotzdem sehr beliebtes Assassin's Creed Spiel ist. Aber ich würde mir nicht wünschen, dass sie noch ein weiteres machen. Also ich, mal ganz abgesehen davon, dass ich jetzt nicht konkret wüsste, welches Assassin's Creed Spiel ich als am liebsten als Remake sehen will, aber ich möchte tatsächlich auch, ich bin tatsächlich auch gespannt auf die weiteren Assassin's Creed Spiele, die sie machen.
1: Oh ja, das stimmt. Also Hexe ist sehr, sehr spannend. Was ich mir gut vorstellen kann, ist wirklich den ersten Teil nochmal anzugehen, weil der hat am meisten Staub und ich glaube, da kann man am meisten machen, aber wenn sie
0: haben
1: das...
0: Haben sie da nicht sogar schon was
1: Nein.
0: gemacht?
1: Es gab mal Remaster von 2 und Revelations und Brotherhood, aber das war auch so, also 1 wäre eine Idee, aber dann müssten sie halt alle Desmond Miles Teile neu machen. Der viel elegantere Weg wäre, einfach die Hathan-Trilogie neu zu machen, also wir haben ja, also die Kenway-Trilogie meine ich, die Kenway-Trilogie aus 3, Rogue und Black Flag. Das sind nämlich die drei Spiele, wo man zu See fahren kann, also initial zu See fahren kann, also Assassin's Creed 3 mit Connor. Dann haben wir Assassin's Creed Rogue mit Shay, hieß er, und eben Black Flag. Und ja, die hängen alle zusammen. Das heißt, das ist so diese sogenannte Kenway-Trilogie, die könnten sie halt neu machen, weil man auch relativ, also gerade 3 und Rogue teilen sich viele Assets, die kann man also relativ einfach neu machen. Aber die Frage ist, Rogue hat damals schon nicht so viele Leute interessiert, 3 aber umso mehr. Also wenn sie 3 neu machen nach 4, was eine komische Reihenfolge wäre, aber das könnte ich halt sehen, das wäre, glaube ich, ganz spannend. Aber ja, ich glaube, die Konsolidierung innerhalb Ubisoft sagt eher, dass sie neue Spiele machen. Aber wenn das ein Erfolg war und die Entwicklungszeit waren, glaube ich, 3 Jahre von Resynced.
0: Ich bin aber generell jemand, der sagt, sofern das Remake nicht wirklich auch vom Spielerlebnis her absolut notwendig ist, weil das Spiel, das Original, so altbacken ist, dass auch einfach einige Spielmechaniken nicht mehr konform sind
1: und
0: mit modernen
1: 1.
0: Spielen. Ne? Wenn, sofern das nicht der Fall ist, dann würde ich aber auch sagen, macht keine Remakes, sondern lieber neue Spiele mit neuen Ideen. Weil, ich meine, das ist halt, vielleicht bin ich da auch einfach ein bisschen biased. Also es kann halt einfach sein, dass es mein persönlicher Geschmack ein bisschen ist, der da aus mir spricht gerade, aber ich bin normalerweise kein Fan davon, wenn alte Ideen einfach neu aufgekocht werden. Das ist natürlich bei Black Flag jetzt nicht der Fall gewesen. Es ist tatsächlich sehr viel neu gemacht worden, was sich auch sehr positiv auf das Gameplay auswirkt. Ne? Das Spiel lässt sich halt jetzt auch einfach ein bisschen besser spielen. Also es ruft nicht mehr so viele Frustrationen hervor. Ne? Und das ist halt etwas, wo man dieses Erlebnis halt einfach noch mal ein bisschen verbessern konnte. Und das haben sie auch wirklich gut gemacht. Aber ich würde mal sagen, sie sollten es bei diesem Spiel belassen und sich dann lieber auf neue Spiele konzentrieren. Das gilt aber nicht nur für Ubisoft, meiner Meinung nach. Das gilt auch für andere Spieleentwickler und Publisher.
1: Wie das andere machen, das erfahren wir in 2 Wochen, wenn wir nämlich über das Gothic 1 Remake sprechen. Und das wird auch sehr spannend, weil... Das erzählen wir euch dann. Also wir sind gerade noch dabei, das zu testen. Deswegen Gothic 1 in 2 Wochen. Resynced heute. Und wie gesagt, also wir empfehlen es, weil es wirklich ein tolles Remake geworden ist. Und ich bin gespannt, ob sie mal was anderes anfangen, wie 1 oder so nochmal aufgreifen. Oder ob sie jetzt eben ihre ganzen Ressourcen auf... Es gab auch mal Assassin's Creed Jade. Haben aber alle vergessen. Und ich habe das Gefühl, Ubisoft will das auch. Es gab mal dieses Mobile-Game, Assassin's Creed Jade, das eigentlich mal rauskommen sollte irgendwann. Aber die waren so auf der Gamescom und so. Groß. Also ich weiß auch nicht, was daraus geworden ist. Who knows. Aber Hexe ist, glaube ich, der nächste Ableger, der dran ist. Ja, da bin ich auch sehr gespannt, was sie damit machen.
0: Ja, ich auch.
1: Schreibt uns gerne eure Meinung an score@radio981.de, die 98 Herzzahl, die 1 als Wort. Wollt ihr ein weiteres Remake von Assassin's Creed oder doch lieber ein neues Assassin's Creed? Würde uns interessieren und ansonsten vielen Dank fürs Zuhören. Mein Name ist Moritz Seipke.
0: Mein Name ist Emma Seipke.
1: Vielen Dank und dann kommt gut in die Nacht und dann hören wir uns in 2 Wochen, wenn es ins Minental geht und wir werden erleben, wie gut das Minental gealtert ist und was das Team bei Alchemia Interactive draus gemacht hat. Danke fürs Zuhören. Bis in 2 Wochen.

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0: Mit der neuen Konzertreihe Kräutergartenklänge erweitert die Burg Stargard ihr kulturelles Angebot um ein besonderes Open-Air-Format. An insgesamt 4 Sonntagen in den Monaten Mai bis August sind Besucherinnen und Besucher herzlich eingeladen, den Nachmittag in entspannter Atmosphäre bei Live-Musik im Kräutergarten der historischen Burganlage ausklingen zu lassen. 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Der nächste Termin ist der 12. Juli. 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Mit zu seinem Trio gehören außerdem Ernesto Villalobos, Flöte und Gitarre, sowie Gregor Acuna an den Percussions. Anlässlich von 30 Jahren musikalischer Arbeit in Chile und 20 Jahren künstlerischer Tätigkeit in Deutschland präsentiert das Trio das Programm 30 plus 20 und vereint Stücke aus den 4 Soloalben von Soto Lacoste, Musik aus seiner Jugend in Chile sowie Werke, die in Zusammenarbeit mit deutschen Künstlern entstanden sind. All das also am 12. Juli ab 15.30 Uhr im Kräutergarten der Burg Stargard. Der letzte Termin Kräutergartenklänge ist dann am 30. August, ebenfalls um 15.30 Uhr. Eintritt ist frei, eine Spende ist natürlich gern gesehen.
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Hallo und ein herzliches Willkommen zur Musikbothek. Für all diejenigen, welche die Erstsendung am Donnerstag hören, heute ist der Tag des Rock'n'Roll. Der Gedenktag geht zurück auf den Moderator De Clark, welcher am 9. Juli 1956 seinen Vorgänger in der legendären Musikshow American Bandstand ablöste. Er war eine einflussreiche Figur in der Rock'n'Roll-Szene der späten 1950er Jahre. Mit seiner Fernsehshow wurden viele Highschool-Stars promoted. Ich unterlasse es mal, eine umformulierte Wikipedia-Definition vorzutragen, um den Rock'n'Roll zu erklären. Das hieße dann doch für die meisten meiner Hörer, Eulen nach Athen zu tragen. Und Rock'n'Roll ist immer noch nicht out. Britney Spears, unser Opening heute, ein klarer Beleg hierfür. Unser Programm ist relativ umfangreich, so dass wir gleich beginnen. Den Anfang macht schon Fogerty, ehemals Frontman von Creedence Clearwater Revival.

zum Schluss dieser Runde, das waren die legendären Ramones. Davor nicht weniger klangvolle Namen. Mit dabei waren Led Zeppelin, Tom Petty and the Heartbreakers und Bob Seger and the Silver Bullet Band. Ihr habt es schon gemerkt, alle Titel haben das Thema Rock'n'Roll, sowie auch die Hits der folgenden Auswahl. Es bleibt hochkarätig. Mit dabei unter anderem The Byrds, David Bowie und Martha Hoople. Zu Anfang aber der Klassiker schlechthin, Bill Haley and the

Kennzeichnend ist die Besetzung mit einem als Frontmann fungierenden Sänger, begleitet von Gitarre oder Klavier, Kontrabass oder E-Bass und Schlagzeug, gelegentlich noch ergänzt durch weitere Instrumente wie das Saxophon. Daran hat sich bis heute auch nichts geändert. Auf in die nun schon letzte Runde, und diesmal sprechen die Titel für sich. Birth of Rock'n'Roll, Even Cowboys Like a Little Rock'n'Roll und Too Old to Rock'n'Roll, Too Young to Die. Gleich wieder ein Klassiker zu Anfang, die Beatles.

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1: 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Poetischer kann man es kaum ausdrücken. Tja, und das kommt dabei heraus, wenn man die Uhr nicht im Auge behält. Den Goodbye-Song oder auch Rauschmeißer vom B.G. Thomas können wir nun nicht mehr ganz ausspielen. Bezeichnenderweise heißt er Rock'n'Roll Lullaby. Ich sage wie immer ganz lieb Tschüss, euer Hoffi.

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Max Prosa kommt am 12. Juli zum Wildwuchs-Sommerkonzert in die Leppiner Kirche. Max Prosa ist ein Poet, ein Mutmacher, ein Wortkünstler und ein tiefsinniger Weltversteher. Seine Lieder erinnern an die Unbeschwertheit der Kindheit, an die erfüllte und verschmähte Liebe, erzählen Geschichten aus dem Leben, manchmal tragisch, dann leicht und wunderbar komisch. Auf seinen Konzerten verwandelt er gemeinsam mit seinen MusikerInnen den Abend in ein Erlebnis tiefer Verbundenheit. Verbundenheit mit dir, den Menschen um dich herum, dem Universum und den großen Fragen des Lebens. Nun kommt der Sänger und Poet aus Berlin im Rahmen seiner Wildwuchs-Sommertour am 12. Juli in die Leppiner Kirche. Der Einlass ist um 18.30 Uhr und der Beginn des Konzerts um 19.30 Uhr. Wildwuchs ist Max Prosas vierte Veröffentlichung lyrischer Texte und Gedanken. Hier versammeln sich Gedichte, Aphorismen, Tagebucheinträge und philosophische Ausführungen. Es ist eine Wiese voll sprachlicher Unikate, wild, geheimnisvoll und magisch. Auf der dazugehörigen Sommertour ist er mit seinem Spielpartner Magnus Bang Olsen am Piano und Kontrabass quer durch diese Texte unterwegs. Mal heftig und expressiv, dann zart und feinsinnig. Es ist eine Reise durch die vielen Register des Menschseins. Natürlich dürfen die alten Lieder dabei nicht fehlen, zum Beispiel Flügel, das 2020 durch eine Interpretation bei The Voice über Nacht zum Hit wurde. Oder auch das Verschwende dich, mit dem Hannah Herzsprung 2024 in einem Kinofilm die Herzen bewegte. Veranstaltet wird der Konzertabend von der Anstiftung zur Liebe. Die Anstiftung zur Liebe ist eine Treuhandstiftung mit Sitz in Leppin. Sie schaffen Räume für tiefe Begegnung, menschliche Verbundenheit und Versöhnung. Mit dem Konzert von Max Prosa entsteht ein besonderer Begegnungsraum. Seien auch Sie dabei beim Max-Prosa-Konzert am 12. Juli in der Leppiner Kirche. Die Karten für das Konzert erhalten Sie unter www.maxprosa.de. Parkmöglichkeiten sind ausgewiesen. Die Kirche verfügt außerdem über einen barrierefreien Eingang. Und auch für Getränke und einen kleinen Imbiss ist gesorgt.

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Auch im Sommer 2026 dreht sich im Müritz-Nationalpark alles um neugierige Kinder und Jugendliche. 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
1: Ja, da sind wir wieder. Mit Studio 92. Der Retro-Disco-Show. Und heute das musikalische Programm. Wieder aus den guten alten Songs zusammengestellt, die es da in den 70er, 80er, 90er Jahren auch gab. Aber auch aktuelle. Was Neues von The Weeknd wird es heute geben. Dann haben wir Raff mit dabei, aus dem hohen Norden Style. Musik von Fix. Und dann gucken wir mal, was wir noch schaffen. Auf jeden Fall kommt die Bernadette heute. Jetzt erstmal ein bisschen Cyber People im Remix. Und hier hinterm Mikro der Frank Schwiebert wünscht wie immer gute Unterhaltung.

Der Jake Bullet Remix oder Edit. Genau so heißt die Version. Und das Teil mal ganz kurz nebenbei vorgestellt. Dieser Sound gehört Bobby Orlando. Und da gibt's mal ein Mashup von Ben Liebrand. Mitgebracht zu Studio 92.

in den 80ern erfolgreiche Bobby Orlando. Ja, und wer so aktuell denn angesagt? Das ist auch ab und zu Harry Up Tomorrow heißt sein Album. Mr. The Weeknd. Und den haben wir jetzt. Ja, Stimmungswechsel. Neuester Streich, Open Hearts.

The Weeknd, und da haben die Produzenten wieder mächtig an den Knöpfen gedreht. Aus der letzten Ausgabe hier jetzt die Bernadette. Produziert vom RIAS-Moderator, Radiomoderator Gregor Rotschalk. Dieses Midnight Lover. Ist schon lange her, 1985 war das. Passt also genau rein in diese Retro-Show.

aus der Feder von Stefano Pulga. Das Projekt hier, Things When I'm in Love. Und das war 1983, da bleiben wir mal gleich. Mit dem hier, Talk About von Fakes. Immer noch Studio 92, die Retro-Disco-Show.

Ach ja, von Mr. Dan Harrow aus den 80ern wieder ins Frische, jetzt. If you try just a little more times, I would make you a believer. Musik von Lisa und Born Again. Ein wenig Abwechslung.

Musik von Lisa mit Unterstützung. Die Dame hier brauchte damals keine Unterstützung. Hat das allein gemacht. Brauchte kein Doja-Cat. Tracy Spencer. Und die Jungs von Hot Tracks. Gesagt, der Titel ist so gut, da machen wir eine eigene Version draus. Das ist sie hier. Der Hot Tracks Mix von Run to Me.

Fräulein Tracy Spencer. Der Hot Tracks Mix von Run to Me. So, jetzt kann ich mich entscheiden, was ich noch so hier am Ende spiele. Aber ich habe ja angesagt, ich mache noch die Damen und Herren aus dem hohen Norden von Style. Da sind sie.

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1: Drei Wanderbären tauchen auf. Von Tilde Michels. Gustav Bär hat ein gemütliches, weiches Bett. Ein richtiges Bärenbett, in dem er sich wohlfühlt. Denn Gustav ist ein Langschläfer und ein Dauerschläfer und ein Winterschläfer. Kaum ist die Sonne untergegangen, kuschelt er sich unter seine Decke und schläft einen tiefen Bärenschlaf. Eines Abends aber, als Gustav die Bettdecke zurückschlägt, liegt da schon jemand drunter. Gustav brummelt und schaut. Drei fremde kleine Bären liegen da und blinzeln ihn an. Liegen einfach in seinem Bett und blinzeln. »Ja, wer? Ja, woher? Ja, wieso?« stottert Gustav. Aber die drei kleinen Bären wissen schon, was er fragen will. Sie antworten, wir heißen Zilli, Bim und Mocke. Wir sind Wanderbären. Bim sagt, wir wandern durchs Land, mal dahin und mal dorthin. Mocke sagt, wo es uns gefällt, da bleiben wir. Und Zilli sagt, bei dir gefällt's uns. Gustav schnauft und wiegt den Kopf. So schnell kann er das gar nicht begreifen. Wanderbären seid ihr, wiederholt er. Und es gefällt euch bei mir? Wirklich? Die Wanderbären nicken mit den Köpfen. Dann sagt Mocke, außerdem bist du so allein. Das ist doch langweilig, oder? Da haben wir uns gedacht, wir könnten deine Freunde sein. Meine Freunde? Gustav Bär strahlt. Freunde habe ich mir schon immer gewünscht. Mit Freunden kann man spielen, mit Freunden kann man lachen, mit Freunden kann man Dummheiten machen. Und mit Freunden muss man alles teilen, sagt Mocke. Teilen, fragt Gustav, was denn teilen? Zum Beispiel, sagt Zilli und blinzelt, zum Beispiel das Bett. Gustav Bär sagt eine ganze Weile gar nichts. Er brummelt nicht einmal. Er schaut nur vor sich hin und zieht die Stirn in Falten. Teilen, fragt er schließlich, mein Bett? Die drei Wanderbären setzen sich auf und schauen Gustav an. Ganz lieb schauen sie ihm in die Augen. Teilen, sagt Chili. Bett, sagt Bim. Freunde, sagt Mocke. Dann streicheln sie ihm die Bärentatzen, wie ihm noch nie jemand die Tatzen gestreichelt hat. Da wird es Gustav ganz warm ums Herz. Er schaut hinunter auf Zilli, Bim und Mocke, die sich so behaglich in sein Bett gekuschelt haben, und er sagt, also gut, wir teilen.

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4: Hallo, liebe Kinder. Ich lese euch eine Geschichte vor, die Marianne Thiele geschrieben hat. Wolf und Lamm. Hallo, du niedliches Wollknäuel. Kleine Lämpchen sollten nachts nicht allein am Fluss spielen, sonst kommt der böse Wolf und frisst sie, sagte der Wolf mit zuckersüßer Stimme. Das Lämpchen drehte sich überrascht um. Huch, rief es, meine Herde ist ja tatsächlich weg. Die ganze Schafweide ist ratzeleer. Aber zum Glück bin ich trotzdem nicht allein. Du bist ja bei mir. Mäh. Du trägst ein graues Fell. Bist du vielleicht ein Cousin? Der Wolf lachte dröhnend, als er das hörte. Klar bin ich das. Man nennt mich Grauer. Und wer bist du? Ich besitze keinen richtigen Namen. Alle sagen bloß, ich bin ein Unglücksschaf, weil ich ein schwarzes Fell habe. Ich habe schon Sachen gefressen, die weniger abergläubisch waren, grinste der Graue. Aber selten waren sie so dumm wie du. Mäh, ich verstehe zwar nicht ganz, wie du das meinst, aber ich mag dich, versicherte das Lämmchen treuherzig. Kannst du mich zurück zur Herde bringen? Das wollte der Graue gern tun, wenn er auch in Gedanken das Wort Herde durch Wolfshöhle ersetzte. Gemeinsam liefen sie ein Stückchen durch den Fluss, doch als eine Forelle aus dem Wasser sprang, erschrak das Lämmchen. Weinend kletterte es die Böschung hinauf. Der Wolf hatte alle Pfoten voll zu tun, es wieder zu beruhigen und gleichzeitig die verräterischen Trittziegel im Boden zu verwischen. »Ich habe schon Sachen gefressen, die weniger schreckhaft waren«, seufzte er. Der Wiesenweg barg neue Gefahren. Eine Eule jagte dort nach Mäusen. Das ängstigte das Lämpchen so sehr, dass es sich schnurstracks unter einer Schlehdornhecke versteckte und nicht wieder herauskommen wollte. Erst nach einer Stunde wagte es sich wieder hervor. Dummerweise verlor es dabei viele Haare. Und so sehr der Wolf auch zupfte, etwas Wolle blieb zuletzt doch in den Dornen hängen. »Wie siehst du denn jetzt aus?« brummte er. »Ich fresse lieber solche Sachen, die weniger Löcher im Pelz haben.« Am Waldrand zeigte der Wolf auf den Schleichweg, der sie direkt zu seiner Höhle bringen sollte. »Da geht's lang, du Unglücksschaf. Und sei leise, kein Geschrei mehr und keine lose Wolle sonst.« Das Lämmchen nickte bereitwillig. Leider hinterließ es jedoch nach wenigen Schritten ein duftendes Häuflein auf dem Weg. »Schascha, tut mir leid, lieber Cousin«, flüsterte es, »das wäre auf der Wiese auch passiert.« Fluchend versuchte der Graue, die ärgerliche Hinterlassenschaft im Waldboden zu vergraben. Das Lamm wartet geduldig und als der Wolf knurrte, »fertig, zumindest kann keiner mehr reintreten«, bemerkte es, »fein, lieber Cousin, aber ich lasse mich jetzt doch lieber von Rex und Cäsar heimbringen.« Der Wolf erschrak. Er war so mit seiner Arbeit beschäftigt gewesen, dass er die beiden Schäferhunde nicht gewittert hatte. Für sie war es leicht gewesen, Lämpchen Spuren zu folgen. Nun nahmen sie sich den grauen Räuber gründlich vor. »Aua, mir reicht's«, jammerte der Wolf schließlich. »Ich gebe ja zu, dass ich auf dieses Unglücksschaf reingefallen bin.« »Oh, ist mir das peinlich. Wenn ihr mir versprecht, dass ihr das niemand weiter sagt, dann ziehe ich ganz weit weg.« Er humpelte zu seiner Höhle, holte sich ein paar Sachen und machte sich ohne ein weiteres Wort auf und davon. Wahrscheinlich schämt er sich noch immer, denn hier hat ihn seitdem niemand mehr gesehen.

0: Gar nicht wahr, den hat mir Omi mitgebracht.
1: Das ist mein Dino.
0: Nein, meiner.
1: Lass ihn los.
0: Oh weia.
1: Mensch, was machen wir denn nun? Mamas Lieblingsvase, die ist hin.
0: Hier kann man ja auch überhaupt nicht gut spielen. Es ist viel zu klein.
1: Und draußen sind zu viele Autos.
0: Einen Garten müsste man haben. Mit vielen Tieren zum Streichen und Kuscheln.
1: Ja, das wär's.
0: Ja.
1: Oh, guck mal, lauter Sterne.
0: Toll.
1: Was ist denn das?
0: Sieht aus wie ein kleiner Troll.
1: Oh, wow.
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3: Schluss damit.

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Musik, Kunst und gute Stimmung direkt am Wasser. Das verspricht das Festival 2 Tage am Tollensesee in Neubrandenburg. Bereits seit 2021 verwandelt eine Gruppe von Ehrenamtlichen eine alte Industriehalle am Tollensesee in einen besonderen Kulturort. Am 25. und 26. September 2026 geht das Festival in die nächste Runde. Der Vorverkauf hat schon begonnen. Der Freitag steht ganz im Zeichen der Elektronacht. Auf der Bühne stehen unter anderem die Band Aggregat, die elektronische Musik mit Instrumenten wie Cello und Schlagzeug verbindet. Außerdem sorgen Künstler wie Jakob Kranhold, Woodkin, Molono Bass and Mason und Anja Tomschitz für abwechslungsreiche und experimentelle Klänge. Am Samstag gibt es zunächst ein Programm für die ganze Familie. Die Hamburger Musiker Dennis und Ove zeigen, dass Kindermusik nicht langweilig sein muss. Gemeinsam mit Kindern und Eltern wird gesungen, getanzt und gelacht. Dazu gibt es Bastelangebote, Kinderschminken und weitere Mitmachaktionen. Auch ihr Kunstfans kommt auf eure Kosten. Der Fotograf Heiko Kühl präsentiert in einer Ausstellung seine Straßenfotografien, die auf Reisen rund um die Welt entstanden sind. Am Abend wird es dann wieder musikalisch. Bands wie Decker, Aerobic und Longchair sorgen für Festivalstimmung. Doch so schnell muss niemand gehen. Weil nach den Konzerten ein bisschen abtanzen schöner ist, legen zum Abschluss Anna STMR und DJ Hooked auf. Damit es einer dieser Abenden wird, der im Gedächtnis bleibt oder wenigstens im Rücken. Das Festival 2 Tage am Tollensesee verbindet Musik, Kunst und Gemeinschaft und bietet ein Erlebnis für Besucher jeden Alters, direkt am Ufer des Tollensesees.

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So, dann hinein in den letzten Samstagabend des Monats Juni im Jahr 2026. Da sind wir wieder, sozusagen live, wenn du so willst, mit einer korrekt neuen Sendung hier am Samstagabend bei Mediatop Neubrandenburg. Schön, dass ihr dabei seid bei The Art of the Disco Mix. Das ist heute ein sogenanntes Best-of, weil wir jetzt 2 Jahre wieder an dieser Stelle senden dürfen. Also was heißt an dieser Stelle? Ich sag mal so grundsätzlich bei Mediatop Neubrandenburg. Zum einen und zum anderen eben auch bei unserer Lieblingszeit am Samstag um 22 Uhr. Herzlich willkommen all denen, die gerne ihr Tanzbein schwingen, ein bisschen in Erinnerung schwelgen und sich den DJ-Mixen, den Edits und den Produktionen hochwertiger Art, ja, wie soll man sagen, sich die zu Genüge fühlen wollen. Und diese Sendung wäre auch nicht diese Sendung, würden wir nicht auf noch interessante andere Dinge hinweisen, wie zum Beispiel morgen. In ein paar Stunden ist es soweit hier in Neubrandenburg. Da gibt es die Fête de la Musique 2026 an 11 Standorten. Wird musiziert, gesungen, gelacht, getanzt, Spaß gehabt, sich getroffen, ausgetauscht. Ein buntes Programm erwartet die Besucher. Lasst euch einfach mal sehen. Zum Beispiel in der Bad Stüber Straße. Ein bisschen Werbung darf sicherlich hier auch nicht schaden. Beim neu eröffneten Mellow. Da wird mit Vinyl gespielt, passend zu unserer Sendung. Posiposa und ich als Kiel darf dort allen Leuten ihren Besuch versüßen, musikalische Art und Weise. Also, man sieht sich. Und wir schauen auf 2 Jahre Private Dancer zurück, haben die besten Songs. Aber das Quatsch ist, es ist ja immer toll. Sagen wir mal, die persönlichen Highlights rausgesucht. Und hier wieder eine Reminiszenz an den ganz großen Peter Slakuis aus Holland mit seinen Disco Breaks. Viel Spaß die nächsten 2 Stunden.

Genau so wird und wurde gemixt in 50 Jahren Dance-Music-Geschichte, das eine Rückblick-Variante von den Disco-Breaks. Peter Slakoys war seinerzeit an den Reglern und das hat aber jemand nachproduziert. Naja, ist doch toll geworden. Genauso fluffig geht's jetzt hier weiter. Private Dance Up, Saturday Night Disco Fever.

Fans amerikanischer Dance Music haben es längst erkannt. Debbie Gibson, ganz große Koryphäe, Ende der 1980er Jahre. In den Dance Charts, dem Highwire Dub Mix. Eine krass wundervolle B-Seite, da haben sich die Tontechniker mal richtig schön ausgelassen. Ja, so war das damals. Und auch das wiederhole ich sehr gerne des Öfteren. Hätte es damals diese Art von Musik nicht gegeben, gäbe es definitiv nichts von alledem, was heute in der Tanzmusikszene angesagt ist.

Eine weitere Spielwiese fantastisch produzierter Disco- und Dance-Music. Ganz klar, Freestyle-Music aus Miami. Und das war Exposé mit Exposed to Love, die 12-Inch-Version bis zum letzten Ton. Ihr wisst ja, wir sind Vinyl-Fetischisten, kann man auch sehen, morgen dann bei Mello. Kommen Sie ruhig alle vorbei. Bei der Fête de la Musique 2026, die 2025 war schon ein großer Erfolg. Da geht bestimmt noch was. Also, hier eine etwas, ja, schon gebrauchte Pressung. Aber auch das der Großmeister der High Energy Music. Wir springen im Jahrzehnt an den Anfang, den Beginn der 80er. Da hat er nämlich, ja, losgelegt mit seinen Produktionen. Bobby Orlando, so ist der Name. Und hier einer seiner vielen Projekte. Waterfront Home, All Hung Up on Love. Ah, auch ein schönes Motto für so eine Fette.

0: Die Fête de la Musique ruft nach den Gästen morgen am Nachmittag bis in die frühen Abendstunden. Wie schon gesagt, auf 11 Bühnen, 11 Stationen. Da seht ihr, ich weiß nicht, an die 100 Gäste, glaube ich. Kurz mal ein kleiner Einblick, an welchen Orten das stattfinden wird. Also wir haben zum Beispiel den Museumshof in der Gestargarter Straße. Dann beim Biomarkt in der Friedländer Straße. Das Mello, nicht zu vergessen, das Mello in der Badstüber Straße. Logischerweise die gesamte Innenstadt ist belebt mit buntem musikalischen und künstlerischem Treiben. Auf dem Marktplatz der Stadt Neubrandenburg, beim Gusto Italiano in der Turmstraße. Der Stadtgarten ist mit dabei. Hier haben wir die Dümperstraße. Dann der Späti in der Wartlaustraße. Treptower Tor ist wieder elektronisch intensiv. Dann ein bisschen weiter ab vom Schuss, so wie man so sagt. Aber auf jeden Fall ein Besuch wert. Das Latücht in der Krauthöferstraße. Und dann lese ich hier noch in der Seestraße Aloha Sap. Da gibt es beispielsweise Reggae, Blue Rock und Alternative Rock. Also ihr seht, ihr seid dort ausreichend versorgt mit allem Möglichen. Und Essen und zu trinken wird es auch geben. Also. So hieß der Song von Waterfront Home. Bobby Orlando hat es gemixt und einer seiner 5 Millionen Songs, der in den Dance-Charts war und unglaublich erfolgreich. Ja, wir hatten vorhin schon eine kleine Geschichte mit dem Peter Slakuis am Start. Und hier ist mal ein Original-Disco-Breaks-Mix, nämlich wahrscheinlich mit Abstand der beste und auch der erfolgreichste. Nummer 10, die A-Seite. Da bin ich ganz still, weil der ist von der ersten bis zur letzten Sekunde grandios. Private Dancer, Mediatop Neubrandenburg.
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Ein Akai SP 1200 und zwei Technics 12-10 Plattenspieler. Mehr brauchte es nicht für eine richtig gute Dance Music Production. Ja, und knistern habt ihr es auch noch gehört. Der Sommer ist da, der Sommer ist toll. Es kann nie zu warm sein, in unseren Breitengraden jedenfalls. Und das passt so schön für die Vetteler Musik. Und da der Sommer so unglaublich schön ist, gibt es natürlich auch eine Menge Festivals. Die werdet ihr alle selber besser wissen als ich wahrscheinlich. Eins möchte ich trotzdem empfehlen. Und vielleicht trifft man sich im nächsten Jahr auf diesem Festival in der Nähe von Potsdam, unterhalb von Berlin, und zwar Niedergörsdorf. Das Wurzelfestival. Alle, die da sind, sagen in seiner Art einzigartig. Also ein bisschen Werbung für die Jugend und jungen Menschen, die dort dieses Festival mit wirklich großer Liebe veranstalten. Musikalisch wird alles geboten, von Popmusik auf einer Livebühne. Alle Spielearten elektronischer Musik. Disco. Der Studio 54 Floor rockt einfach dort auch mitten im Wald. Die wunderschöne Atmosphäre. Und vor einem Jahr haben wir schon mal darauf hingewiesen, weil da gab es das halt auch. Und wir haben das dort in unserer Gemeinschaft genossen. Mit allen anderen. Das war einer der Burner, wenn man so will. Eine Nummer aus den 80er Jahren, geremixt von Armand van Helden. Insofern mögen das auch wieder junge Menschen. Sollen sie auch. Hier ist Armand van Helden. I want your soul.

Mittlerweile auch schon wieder über 10 Jahre alt, diese Produktion. Hat aber nichts an ihrem Charme verloren. Armand van Helden, I Want Your Soul. Im Original von Cedar Garrett, Do You Want It Right Now? Ja, und was erwartet euch zum Beispiel bei Mellos, bei der Fête de la Musique am kommenden Sonntag? So ab 16 Uhr vielleicht. Neben dem leckeren Essen und den schönen Getränken. Da steht ganz klar 70s Space Disco und 70s Funk und Soul. Also man kann sagen, groovig, sommerlich, freundliche Nummern wie die hier. Von Loretta Holloway. Shout to the top.

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1: Sehr intensive Goa-Floor-Impression hier vom Wurzelfestival. Auch in diesem Jahr war es wieder ein absolutes Highlight. Und ein Highlight ist es auch gewesen, wenn man in Berlin unterwegs ist beispielsweise. Und da haben wir für die letzte Stunde wie so oft ein Megamix, ein Medley, ein Live-Mix mitgebracht von Rena Volvo und Hara Katsiki, zwei total angesagte DJs. Die spielen teilweise sogar noch mit Schallplatten, sind natürlich auch ein bisschen mit dem Controller zugange, wenn es da mal etwas wackeliger wird, aber nichtsdestotrotz hier nochmal auch im Zuge der Fête de la Musique morgen, kommt alle vorbei, lasst euch sehen, gerne auch in der Bad Stüberstraße bei Mello, ansonsten natürlich an den anderen Orten auch. Und ich sage Tschüss für diese letzte Sommernacht im Jahr 2026 im Juni, ein paar andere Sommernächte stehen uns garantiert noch bevor. Tanzt schön, feiert schön, habt euch lieb, habt eine schöne Zeit miteinander, dann bis in 14 Tagen mit einer neuen Rubrik, mit einer neuen Sendung oder in einer Woche zum Nachhören oder gerne auch immer wieder im Internet und ansonsten morgen in der Innenstadt in der Brandenburg.

Sendung verantwortlich war Kjell Günther.

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